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Jetzt fahren doch nicht. Ich weiß nicht, was ich morgen soll mit dir. Schau, wie du ausschaust erst. Die ganze Schminke rinnt dir schon übers Gesicht. Was? Ein Papiertaschentuch? Nein, tut mir leid, ich hab kein Papiertaschentuch. Aber ein Klopapier kann ich da holen. Im Notfall kann man sich da auch reinschneiden. Bitte, Mann, es war ja nur Vorschlag. Wo die Brigitte nur bleibt. Seit einer Stunde sollte er schon da sein und der Trampel kommt nicht daher. Glaub mir, die kann besser reden mit dir als ich. So von Frau zu Frau, ne? Stört dich die Musik? Soll das Radio auch dran? Gut. Geh, sei lieb. Schenkst mir Zigaretten? Danke schön. Pass einmal auf. Jetzt werde ich dir was sagen. Ganz ehrlich, ganz brutal. Also für mich ist der, ich meine, ich kenne ihn mal nicht, aber für mich ist der Kerl ein Schwein. Jawohl, ein Schwein. Nicht deswegen, weil er dich sitzen lassen hat. Nein, das kommt vor. Das habe ich auch schon gemacht mit viel Weiber. Frag die Brigitte. Nein, nicht deswegen. Sondern weil er überhaupt angefangen hat mit dir. Verstehst du mich? Was? Geliebt habt ihr euch? Das hören wir doch nichts erst. Weißt denn du überhaupt, was wahre Liebe ist? Weißt du das wirklich? Ja, vielleicht hast du recht. Vielleicht habe ich wirklich, wie hast du gesagt, zu wenig Einfühlungsvermögen. Ich sag ja, die Brigitte müsste da sein. Die hat sicher mehr Einfühlungsvermögen. Ich verstehe dich nicht. Ich verstehe dich wirklich nicht. Du bist jung, du schaust gut aus, die Brigitte sagt das oft. Warum lachst du? Na, wenigstens lachst du wieder, pass auf, da muss ich dir gleich einen Witz erzählen. Also, hoch zu. Da fangen zwei schwule Missionare im Urwald den Tarzan und... Den kennst du schon? Der ist blöd? Also, ich hab sehr gelacht. Hat der dein Haber eine bessere Witz erzählt? Jetzt wein doch nicht schon wieder, gerade hast du noch gelacht. Wein er lachen. Erst du bist ja richtig hysterisch, bist ja du. Wo bleibt denn der Trampel? Na, die kann was erleben, wenn's heimkommt, wirklich. Wie? Du willst gehen? Ja, aber warum denn auf einmal? Ich hab gedacht, du willst ein bisschen reden, willst dir ein bisschen aussprechen. Na ja, wisst. Geh, sei lieb, bevor du gehst. Lasst mir nur Zigaretten da. Ach, das ganze Backel, das war aber nicht notwendig gewesen. Danke dir schön. Ja, ist eh klar, ich lass schon grüßen, klar. Ja, und du, gell, wenn du was brauchst, rufst an. Du siehst, ich bin immer für dich da, gell? Alles dann. Servus, Herbert. Und hör auf zum Warnen.

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Wir nehmen's nicht. Ja. 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

0: Wesen und Funktionen der Amortisation im gesellschaftlichen Reproduktionsprozess und das System der beschleunigten Abschreibung im modernen Kapitalismus. Das Wesen der Amortisation und ihre Rolle im Reproduktionsprozess des konstanten fixen Kapitals. Jeglicher Produktionsprozess ist zugleich Reproduktionsprozess insofern, als er die ständige Erhaltung, Erneuerung und Erweiterung der verbrauchten Produktionselemente, sprich der Arbeitsmittel, Arbeitsgegenstände und Arbeitskräfte, bedingt.
1: Reproduktionsprozess insofern, als er die ständige Erhaltung, Erneuerung und Erweiterung der verbrauchten Produktionselemente, der Arbeitsmittel, Arbeitsgegenstände und Arbeitskräfte bedingt.
0: In der kapitalistischen Produktionsweise ist er zugleich Reproduktionsprozess der kapitalistischen Klassen- und Ausbeutungsverhältnisse. Entsprechend der unterschiedlichen Rollen, die die verschiedenen Produktionselemente im Produktions- und Wertbildungsprozess erfüllen, ist auch ihre Reproduktion unterschiedlich. Die Formbestimmtheiten von fixem und flüssigem Kapital entspringen nur aus dem verschiedenen Umschlag des im Produktionsprozess fungierenden Kapitalwerts oder produktiven Kapitals. Diese Verschiedenheit des Umschlags entspringt ihrerseits aus der verschiedenen Weise, worin die verschiedenen Bestandteile des produktiven Kapitals ihren Wert auf das Produkt übertragen, aber nicht aus ihrem verschiedenen Anteil an der Produktion des Produktwerts oder ihrem charakteristischen Verhalten im Verwertungsprozess. Die Verschiedenheit der Abgabe des Werts an das Produkt endlich entspringt aus der Verschiedenheit der stofflichen Gestalten, worin das produktive Kapital existiert und wovon ein Teil während der Bildung des einzelnen Produkts ganz konsumiert, ein anderer nur allmählich vernutzt wird. Während die Erneuerung des variablen und des konstanten zirkulierenden Kapitals laufend nach Maßstab des Verbrauchs erfolgt, zeichnet sich der Reproduktionsprozess des in den Maschinen, maschinellen Anlagen, Gebäuden und baulichen Einrichtungen verkörperten fixen Kapitals durch eine wesentliche Besonderheit aus.

0: Die Arbeitsmittel gehen zwar ebenfalls wie alle anderen Produktionselemente ganz in den Arbeitsprozess ein, nehmen aber nur teilweise am Verwertungsprozess teil, und zwar nur in dem Maße, wie sie Wert übertragen. Entsprechend unterscheidet sich der Reproduktionsprozess des konstanten, fixen Kapitals von dem des zirkulierenden.
1: Der Wertteil, den es in seiner Naturalform durch Abnutzung verliert, zirkuliert als Wertteil des Produkts. Sein Wert erhält also jetzt Doppelexistenz. Ein Teil desselben bleibt an seine, dem Produktionsprozess angehörige oder Naturalform gebunden. Ein anderer Teil löst sich von ihr ab als Geld. Im Verlauf seiner Funktion nimmt der in der Naturalform existierende Wertteil des Arbeitsmittels beständig ab,
0: während sein in Geldform umgesetzter Wertteil beständig zunimmt, bis es schließlich ausgelebt hat und sein Gesamtwert von seiner Leiche getrennt in Geld verwandelt ist. Hier zeigt sich die Eigentümlichkeit im Umschlag dieses Elements des produktiven Kapitals. Die Verwandlung seines Werts in Geld geht gleichen Schritt mit der Geldverpuppung der Ware, die sein Wertträger ist. Aber seine Rückverwandlung aus Geldform in Gebrauchsform trennt sich von der Rückverwandlung der Ware in ihre sonstigen Produktionselemente und ist vielmehr bestimmt durch seine eigene Reproduktionsperiode. Das heißt, durch die Zeit, während deren das Arbeitsmittel sich verlebt hat und durch ein anderes Exemplar derselben Art ersetzt werden muss. Das vermittelnde Glied im Reproduktionsprozess des fixen Kapitals sind die Amortisationen, die in der Wertform des gesellschaftlichen Gesamtprodukts, dem CF, das heißt dem übertragenen Teil des konstanten fixen Kapitals, entsprechen. GP gleich CF plus CZ plus V plus M. Die Verwandlung des Wertes der Arbeitsmittel in Geldkapital erfolgt ständig, und zwar nach Maßgabe ihres ökonomischen Verschleißes. Die Rückverwandlung des Geldkapitals in Arbeitsmittel findet aber entsprechend der Besonderheiten im Umschlag des konstanten fixen Kapitals nur periodisch, nach dem Ausscheiden der verbrauchten Arbeitsmittel oder bei Generalreparatur statt. Die periodische Rückverwandlung macht die Ansammlung der in Geldform verselbstständigten Wertteile des fixen Kapitals im Amortisationsfonds notwendig.
1: Die Reproduktion des fixen Kapitals und der durch dieses Kapital verkörperten Arbeitsmittel ist also ein doppelseitiger Prozess. Wertmäßig vollzieht sich die Reproduktion des konstanten fixen Kapitals über die Amortisationen, während die dem Produktionsprozess einverkauften Arbeitsmittel in ihrer stofflich-materiellen Gestalt durch Erneuerung respektive Teilerneuerung oder Ergänzung reproduziert werden. Insofern als wertmäßiger und stofflich-materieller Prozess einander entsprechen, fungieren die Amortisationen als Finanzierungsquelle der auf den Ersatz der verbrauchten Arbeitsmittel gerichteten Investitionen.
0: Die Ermittlung der Amortisationen als Ausdruck der übertragenen Wertteile erfolgt in einer Durchschnittsrechnung, die dem objektiven Reproduktionsverlauf weitgehend entspricht. Die Gesamtsumme der Amortisationen ist durch den Wert der Arbeitsmittel und den Grad ihres ökonomischen Verschleißes bestimmt. Je länger das Arbeitsmittel andauert, je langsamer es verschleißt, desto länger bleibt der konstante Kapitalwert in dieser Gebrauchsform fixiert.
1: Welches aber immer der Grad seiner Dauerhaftigkeit, die Proportion, worin es Wert abgibt, steht immer im umgekehrten Verhältnis zu seiner gesamten Funktionsfähigkeit.
0: Je größer also die Differenz zwischen dem im Produktionsprozess angewandten und in dem ihm konsumierten Kapital, umso geringer ist die jährliche Amortisationsrate und umso länger ist auch die Umschlagszeit des fixen Kapitals. Die reale Grundlage der Amortisation ist der Verschleiß der Arbeitsmittel im Produktionsprozess. Der Verschleiß, abgesehen vom moralischen, ist der Wertteil, den das fixe Kapital allmählich durch seine Vernutzung an das Produkt abgibt, in dem Durchschnittsmaß, worin es seinen Gebrauchswert verliert.
1: Da auf die Größe des Verschleißes die verschiedenartigsten Faktoren einwirken, Intensität des Arbeitsprozesses, Qualität des Materials, klimatische und andere Naturbedingungen, Verbilligung der Arbeitsmittel, Verbesserung der Konstruktion und so weiter. Ist seine quantitative Bestimmung nur im Durchschnittsmaß möglich?
0: Dieser Umstand begünstigt bestimmte Manipulationen im kapitalistischen Rechnungswesen, deren Ziel eine vorteilshafte Profitverwendung für die kapitalistischen Unternehmen ist. Trotzdem liegen natürlich dem jährlichen Amortisationsvolumen objektive Bestimmungsgründe zugrunde. Dieser objektive Charakter der Amortisationen und ihrer quantitativen Bestimmtheit in der objektiven Amortisationsrate findet seinen Ausdruck etwa in den folgenden drei Bedingungen. Erstens, die jährliche Amortisationssumme muss dem ökonomischen Verschleiß der Arbeitsmittel entsprechen. Der physische Verschleiß charakterisiert die technische Seite des Produktionsprozesses. Er kennzeichnet, in welchem Grade die Arbeitsmittel während ihrer Nutzung Gebrauchswert verlieren und ist daher unmittelbar in entsprechenden technischen Daten messbar.
1: Er ist eine wichtige Bestimmungsgrundlage der Amortisation, aber nicht die einzige, auch nicht die wichtigste, wenn es um die anteilmäßigen Jahresabschreibungsquoten geht. Denn der technische Leistungsstand der Anlagen bleibt während der ganzen Nutzungsdauer annähernd gleich, durch Reparaturen und Teilerneuerungen. Auf keinen Fall beläuft er sich nach Ablauf der halben Nutzungsdauer auf etwa 50% der ursprünglichen Leistung, sondern liegt wesentlich darüber. Der physische Verschleiß ist von entscheidender Bedeutung für die Bestimmung der Nutzungsdauer der Anlagen.
0: Der ökonomische Verschleiß hingegen charakterisiert die ökonomische Seite des Produktionsprozesses. Das heißt, in welchem Grade die Arbeitsmittel während ihrer Nutzung Wert verlieren. Der ökonomische Verschleiß ist also eine Größe, die durch objektive Bedingungen bestimmt ist. Diese Größe ist Grundlage der jährlichen Amortisationen. Zweitens.
1: Die Amortisationen müssen sich entsprechen dem ökonomischen Verschleiß.
0: Das heißt, in Übereinstimmung mit dem Prozess der Wertübertragung in einer bestimmten, vom jeweiligen Stand der Produktionskräfte bedingten Produktionsmasse realisieren. Diese Bedingung gilt zumindest in zweierlei Hinsicht.
1: Erstens bedeutet das, dass zwischen dem ökonomischen Verschleiß und den jährlichen Amortisationen keine Gleichheitszeichen gesetzt werden dürfen.
0: Der ökonomische Verschleiß der Arbeitsmittel kann nur in dem Maße in den Amortisationen Berücksichtigung finden, indem er unmittelbar mit der Erzeugung von Produkten in Verbindung steht.
1: Das heißt, dass Arbeitsmittel, die lange Zeit auf Lager liegen oder aus anderen Gründen nicht aktiv im Produktionsprozess fungieren und daher ebenfalls dem Verschleiß unterworfen sind, können keinen Niederschlag in Amortisationen finden, da sie nicht an der Herstellung von Produkten beteiligt sind, also keinen Wert übertragen.
0: Das betrifft natürlich nicht die technologisch notwendigen Reserveaggregate. Vielmehr handelt es sich dabei um solche Anlagen, die infolge zyklischer Produktionsschwankungen oder durch die im Kapitalismus zwangsläufige Bildung von Überkapazitäten während langer Perioden ungenutzt bleiben.

0: Das bedeutet zweitens, dass der ökonomische Verschleiß eine gesellschaftliche Durchschnittsgröße ist, die nicht nur vom physischen und moralischen Verschleiß, sondern auch vom entsprechenden Niveau der Arbeitsproduktivität abhängig ist.
1: Mit anderen Worten,
0: eine bestimmte Amortisationssumme muss sich in einer bestimmten Produktenmenge realisieren. Wie groß diese Produktenmenge ist, hängt vom jeweiligen Entwicklungsstand der Produktivkräfte ab. Wenn mithilfe der Arbeitsmittel eine geringere Produktenmenge erzeugt wird als im gesellschaftlichen Durchschnitt, so muss der Amortisationsbetrag entsprechend geringer sein, soll er dem ökonomischen Verschleiß entsprechen. Amortisationen sind im Wesentlichen für den Ersatz der verbrauchten Arbeitsmittel bestimmt. Die über die realisierten Produkte zurückfließenden übertragenen Wertteile der Arbeitsmittel werden zunächst in einem Geldfonds, dem Amortisationsfonds, gesammelt, dessen Funktion es ist, die ständige Reproduktion des Grundmittelfonds bzw. des fixen Kapitals zu gewährleisten.
2: Die Wirkung der Amortisationen auf die Akkumulation des Kapitals im staatsmonopolistischen Kapitalismus von Otto Marc Kratsch.

0: Er wusste nicht, dass vor ihm ein Xenomorph stand. Das war ein alienartiges Wesen mit einem langen Schwanz, stechend gelben Augen, messerscharfen Zähnen und Krallen und einem gebogenen Kopf. Tom kam zum Ausgang der Gasse und wollte davonlaufen. Das versuchte er auch. Doch das machte den Xenomorph wütend und er fletschte seine gewaltigen Zähne. Tom bekam Angst und stolperte. Der Xenomorph griff an. Schnell sprang Tom auf und rannte zu den anderen zurück.
1: Schnell, wir müssen hier weg!
2: Wieso? Hast du was gefunden?
0: Da erschrak Bianca. Der Xenomorph jagte auf sie zu.
2: Los!
0: Sie rasten davon.
2: Tom, was ist das?
1: Ich weiß es nicht. Aber wie es aussieht, müssen wir uns ganz schnell ein Versteck suchen.
0: Und Jason wusste auch, wo sie sicher waren. So schnell sie konnten, rasten sie zur Bar zurück und Tom schloss hastig die Tür auf.
2: Los, schnell rein!
0: Doch da tauchte schon der Xenomorph auf und rannte auf sie zu, um sie zu schnappen. Sie rannten alle durch die Tür und Jason schloss schnell von innen ab. Aber der Xenomorph merkte es zu spät, konnte nicht mehr bremsen und prallte mit Wucht gegen die Tür. Er fauchte und versuchte, sie mit seinen Krallen aufzureißen. Bianca, die sich mit den anderen zu verstecken versuchte, bekam es mit der Angst zu tun. Auch Barbara fühlte sich nicht wohl in ihrer Haut.
2: Was machen wir jetzt? Frag Tom, er wollte ja unbedingt den mutigen Helden spielen und nachsehen.
1: Aber nur, weil Bianca Angst hatte.
0: Schnell versuchte Barbara zu schlichten.
2: Aufhören! Streit bringt uns jetzt nicht weiter!
0: Sally stimmte Barbara vollkommen zu.
2: Sie hat recht. Wir müssen uns was überlegen, wie wir dieses Monster wieder loswerden.
0: Alle überlegten. Sie waren jetzt ganz alleine in der Bar. Es war dunkel. Nur das weiße Mondlicht, das zum Fenster reinschien, erhellte den Raum ein bisschen. Doch während sie überlegten, fiel Jason auf, wie still es auf einmal war.
2: Also ich höre gar nichts.
0: Sally schaute Jason verwirrt an.
2: Denn sie und auch die anderen hörten kein einziges Geräusch. Barbara hatte das Gefühl, dass sie in Sicherheit waren, aber zur Sicherheit flüsterte sie noch. Dann ist das Monster bestimmt wieder weg.
0: Doch da schoss Barbara eine Frage in den Kopf, eine ganz wichtige sogar.
2: Was ist das überhaupt für ein Monster?
0: Doch Sally war immer noch verwirrt.
2: Was?
0: Doch Barbara klärte sie auf.
2: Na, ist es ein Alien oder ein Hybrid aus irgendwas? Das gibt es. Ich habe es in Filmen gesehen. Ich bin mir aber nicht ganz sicher, ob dieses Monster zu der Kategorie gehört.
0: Plötzlich kam Tom eine Idee. Er holte sein Handy raus und gab im Internet das Aussehen des Monsters ein. Dann schaute er sich Bilder an und siehe da, er hatte herausgefunden, was das für ein Monster war.
1: Ich hab's. Ich weiß jetzt, was das für ein Monster ist.
0: Gespannt wartet.

0: warteten alle auf Toms Antwort. Das Monster war zwar gruselig, aber dennoch hatten die Freunde das Gefühl, schon in einem Abenteuer zu stecken.
1: Ein Xenomorph!
2: Ein was?
0: Ein Xenomorph. Das ist ein Alien.
3: Die anderen erschraken.
0: Und schon wieder brauchte die sonst so schlaue Sally einen Moment, um das zu verstehen, was ihre Freundin gerade gesagt hatte.
4: Moment, nur damit ich das jetzt richtig verstehe. Wir fliehen jetzt gerade vor einem Alien?
0: Ja. Kopfschüttelnd schaute Barbara ihre Freundin an.
3: Tom ging zum Fenster und schaute nach draußen.
0: Aber Barbara hatte anscheinend mit ihrem Gefühl recht gehabt. Vorerst.
1: Er scheint weg zu sein. Wir können jetzt also beruhigt nach Hause.
3: Doch da erschraken die anderen plötzlich. Denn am Fenster waren ein schwarzer Kopf und gelbe Augen zu sehen. Da der Xenomorph schlechte Augen hatte, konnte er Tom und die anderen nur sehen, wenn sie sich hastig bewegten. Dafür hatte er eine gute Nase, die aber eigentlich nur zwei Nasenlöcher waren. Tom fing vor Angst an zu schwitzen. Das roch der Xenomorph. Er drehte seinen Kopf und schaute durch das Fenster. Er konnte Tom zwar nicht sehen, aber der sah ihn ganz deutlich. Dann öffnete der Xenomorph sein Maul. Tom erschrak. Dadurch wurde er entdeckt.
1: Lauft!
3: Tom und die anderen rannten los. Der Xenomorph sprang durchs Fenster und zerbrach dabei die gesamte Scheibe samt Rahmen.
4: Was machen wir jetzt?
3: Alle wichen zurück. Der Xenomorph trieb sie in die Enge. Dabei schlug er mit seinem Schwanz Tische und Stühle um. Bianca versteckte sich hinter Tom. Sie zitterte vor Angst.
2: Ich hab Angst!
3: Auch Barbara und Sally zitterten. Und sogar Jason hatte Angst. Nur Tom blieb ruhig.
0: Er starrte dem Xenomorph in die Augen. Er hatte einen Plan.
1: Schnell! Bianca! Gib mir einen Stuhl!
3: Bianca zögerte.
2: Was? Aber was hast du vor?
1: Bitte gib mir einfach den Stuhl. Vertrau mir.
0: Bianca gab ihm den Stuhl.
1: Wenn ich los sage, rennt ihr alle ganz nach hinten.
0: Die anderen nickten. Immer noch den Xenomorph anstarrend, zählte Tom leise bis drei.
1: Eins, zwei, drei, los!
0: Dann warf er den Stuhl nach dem Xenomorph.
1: Schnell nach hinten! Macht schon!
0: Dann rannte er mit den anderen nach hinten, um sich zu verstecken. Der Xenomorph zertrümmerte den Stuhl jedoch mit Leichtigkeit. Fauchend kam er auf sie zu. Dabei fletschte er seine Zähne und ließ ekligen Sabber aus seinem Maul laufen.
2: Igitt!
0: Tom versuchte immer noch, seine Freunde zu beschützen.
4: Wie werden wir ihn bloß wieder los?
0: Fauchend sprang der Xenomorph sie an, doch sie wichen aus.
4: Vorsicht!
0: Schnell versuchten die Freunde wieder zu fliehen, doch das klappte langsam nicht mehr und mittlerweile sah die ganze Bar aus wie ein Trümmerfeld. Die Regale, Tische und Stühle waren umgestoßen und auch etliche Schnaps, Wodka, Whisky und Bierflaschen waren zerbrochen und ausgelaufen. Durch den Lärm wachte Marco auf.
5: Was ist denn bloß da unten los?
3: Verschlafen wischte er sich mit der Hand übers Gesicht. Er zog seine Hausschuhe und seinen Nachtmantel an und ging nach unten in die Bar, um nachzusehen, was es mit dem Lärm auf sich hatte. Als er reinkam, erschrak er.
5: Was ist denn hier los?
4: Marco, schnell, du musst uns helfen!
3: Blitzschnell holte Marco das Gewehr, welches er für Notfälle neben dem Feuerlöscher an der Wand hängen hatte. Er zielte auf den Xenomorph und schoss. Der Xenomorph ging zu Boden und blieb liegen. Die Freunde atmeten auf, doch dann fiel ihr Blick auf das Chaos. Tom versuchte die Situation zu erklären.
1: Die Sache ist die. Wir waren fertig und haben auch abgeschlossen, wie du gesagt hast. Aber dann habe ich ein Geräusch gehört und wollte nachsehen, weil Bianca Angst hatte und...
3: Doch Marco war sauer.
6: Und dann sorgt ihr dafür, dass dieses Monster meine gesamte Bar zerstört?
4: Tut uns leid. Wenn du willst, räumen wir jetzt alle zusammen wieder auf, um es wieder gut zu machen.
6: Das ist das Mindeste, was ihr jetzt noch tun könnt. Das werden hohe Reparaturkosten. Einen genauen Wert kann ich gar nicht nennen, so viel wie ich investiert habe.
3: Wütend holte Marco Müllsäcke, Besen, Eimer mit Wasser und Putzlappen. Dann nahm er Jason den Schlüssel ab.
6: Ich gehe jetzt wieder schlafen. Und bis morgen früh habt ihr alles aufgeräumt. Verstanden?
1: Ja.
3: Wütend verließ Marco das Trümmerfeld. Die Freunde hatten ein schlechtes Gewissen. Vor allem Tom fühlte sich schuldig. Denn sie wussten alle, dass Marco die Bar eigenhändig gebaut hatte. Deswegen brauchte die Reparatur jetzt auch sehr viel Geld.
4: Sally war wütend auf Jason.
7: In der Bar sind wir sicher, bla bla, von wegen Jason. Wir waren hier auch nicht sicher vor diesem Monster. Eigentlich noch viel, viel weniger als draußen.
3: Jason war auch sauer. Und auch Tom packte jetzt die Wut, da Jason gesagt hatte, dass sie ruhig stehen bleiben sollten.
1: Hey! Wer hat hier gesagt, keiner soll sich bewegen?
3: Jason ballte die Fäuste und knurrte wütend. Wieder mussten Barbara und Bianca schlichten.
4: Hört auf, ihr beiden!
2: Ja, Streit hilft uns jetzt gerade wenig.
3: Ganz genau. Jason fand, dass sie jetzt lieber mit Aufräumen anfangen sollten. Das war jedoch eine ganze Menge. Sie fegten und wischten, was das Zeug hielt. Sally war schon bald ganz aus der Puste.
4: Puh.
3: Jason knotete gerade den letzten Müllsack zu.
2: Puh, endlich alles wieder sauber. Marco wird uns jetzt bestimmt nicht mehr böse sein.
3: Sally gähnte und auch die anderen waren müde von der Schufterei. Sie hatten ja schließlich auch die ganze Nacht nicht geschlafen. Es war auch schon früher Morgen. Da kam Marco in die Bar und traute seinen Augen nicht.
6: Morgen, seid ihr oh wow!
3: Er staunte nicht schlecht.
6: Ihr habt es wirklich geschafft. Ich bin stolz auf euch.
3: Sally entschuldigte sich nochmal bei Marco.
4: Das war wirklich keine Absicht.
3: Aber der war ihm nicht mehr böse.
6: Nein, ist schon gut.
3: Die Freunde waren erleichtert, doch eine Frage war da noch. Der Xenomorph lag immer noch dort, wo Marco auf ihn geschossen hatte.
4: Ist er etwa...
6: Ja, er ist tot.
1: Oh, zum Glück. Jetzt kann er wenigstens keinen Schaden mehr anrichten.
3: Und wie kriegen wir ihn hier raus?
8: Marco wusste, wie das gehen sollte.

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So was nennt sich Kung Fu. 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Es gibt die Bewegung der Alternative.

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Ich schaue zurück. 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